0: Dankeschön.
1: Ich weiß.
0: Jose Gonzalez, Trujillo, out of Redmond, is clear balance.
1: Hi, Gabby.